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3: Coming up, Calvin Harris.
4: Hello and welcome to Celebrate the Magic. 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
3: Martin Garrix.
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3: And now, this is...

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3: Coming up, Afrojack.
4: Afrojack, Sia and David Guetta on the way for the wake tonight.
3: BB Rexha.
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3: And now, jam back
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3: Coming up, Unfazed.
4: Unfazed on the way.

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4: Coming up in the mix, Purple

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3: Coming up, Emmanuel Satie.

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0: Coming up, Bunt.
4: Bunt coming your way on One World Radio. With Malou, this track's called I Need You.
0: Camel Fat
4: with Josh Gigante and Kuda. Track's called So Good, but first, David Guetta and J-Lo.
0: And now, David

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1: Coming up in the mix. Oscar Met K.
5: Oscar Met K coming up on One World Radio with this track.
1: Gordo.
5: Gordo and Rhymey Zonneveld with Loco Loco.
1: And now, this is Sunny Federa.

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0: Coming up in the mix, Bowser.
4: Check out this Sam remix of Bowser's Magnetic playing soon.
0: Calvin Harris.
4: Calvin Harris and Jazzy, Big Summer offering this. It's called Satisfy. First, his Camel Fat.
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0: The Madness.
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1: 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Coming up in the mix, Aaron Hibel.
4: Aaron Hibel on the way with this track.
1: Bebe Rexha.
4: Bebe Rexha and Faithless New Religion, currently topping your Tomorrowland Top 30. First, here's Anima.
1: And now, this is Anima.

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5: 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Coming up in the mix, Sunny Federa.
6: Sunny Federa, Think About Us with DOD and Poppy Bascom coming up.
5: Jada G.
6: Jada G's new track, which is called All Day. 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
5: Coming up in the mix, DJ Seinfeld.
6: DJ Seinfeld coming up on One World Radio with Dan Whitlam, If This Is It.
5: Kygo.
6: Save My Love.
5: And now, this is Lost Frequencies.

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0: 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Coming up in the mix, Kolsch.
4: Kolsch on the way with Moments.
0: Purple Disco Machine.
4: Purple Disco Machine losing his disco cherry. But first, Alok and Khalid, this is Dive Into Me.

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1: Coming up in the mix. Hot since 82.
6: With more love.
1: Agents of Time.
6: With that latest release, Oblivion.
1: And now, this is Gordo.
6: Together with René Zonneveld on Loco Loco, one of the tunes of the summer already.

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5: and Disco Juice.
4: Yoto
5: and Call Me Back.
4: And now, this is Frankie Rizzardo
5: with Shinjuku in the mix.

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3: Coming up in the mix, S.G. Lewis.
8: And Back of My Mind. Mix Masters in a mix later on with My Life is a Disco.
3: And now, this is Camel Fat.
8: Together with Josh Gigante, this is so good.

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7: 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Coming up in the mix, Emmanuel Satie.
8: And moving on.
7: Vintage Culture.
8: Lost later on in the mix as well.
7: And now, this is Afrojack.

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3: 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Coming up in the mix, Kygo.
4: Thanks, Camille. My name is Adam Kay. This is United Through Music. Happy Thursday, everybody.
3: Martin Garrix.
4: On the way, we'll drop our tune of the week from Martin and Ed Sheeran.
3: And now, this is Anima.
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4: 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Coming up in the mix, Fisher.
5: Let's talk Fisher because his Ibiza residency opens at Universe tonight.
4: David Guetta.
5: David Guetta started his Ibiza residency on Monday and it starts again tomorrow.
4: And now, this is Lost Frequencies.

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1: 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Coming up in the mix, Prosper.
8: We'll hear from a massive fan of this track. It's Prosper and Murder Beats.
1: BB Rexha.
8: We'll play the current number one on the Tomorrowland Top 30 Countdown.
1: And now, this is Hugel.
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5: Coming up in the mix, Don Diablo.
6: We'll get on Don Diablo in moments. This is United Through Music.
5: Bob Sinclair.
6: Bob Sinclair is about to play with Kaiser.
5: And now.
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7: 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Coming up in the mix, Vintage Culture.
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5: Coming up in the mix, Parisi.
6: Let's get on Parisian Moments with Fred again.

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12: We'll get on Groove Armada. This is fresh. It's called Love's Theme.
1: Topic.
12: We'll play Sorry Papi with Becky G.
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3: Coming up, Gordon.

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4: Coming up, Gorgon City.
5: Okay, I've got Gorgon City on the way with Tay.
4: Frankie Rizzardo.
5: And I've got Frankie Rizzardo's iconic Shinjuku to play. Right now, though, Sunny Federa teams up with DOD and Poppy Bascom.
6: Think about us?
5: Right here on Celebrate the Magic.

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5: 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Coming up, Tisha.
6: Tisha on the way with Honey Love and Ellie Maxwell. I need you.
5: Martin Garrix.
6: And I'm going to play you Martin Garrix with Ed Sheeran. Repeating is finally here.
5: And now, this is Kygo.
6: First though, it's Kygo, Khalid and Griffin. Save my love.

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3: Coming up in the mix, Prosper.
4: We'll hear from a massive fan of this track. It's Prosper and Murder Beats.
3: BB Rexha.
4: We'll play the current number one on the Tomorrowland Top 30 Countdown.
3: And now, this is Hugel.
4: And his Ibiza residency starts tonight.

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3: 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Coming up in the mix, Don Diablo.
4: We'll get on Don Diablo in moments. This is United Through Music.
3: Bob Sinclair.
4: Bob Sinclair is about to play with Kaiser.
3: And now...
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5: Let's get on Parisian Moments with Fred Again.

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